Einen wunderschönen Sonntagnachmittag wünsche ich euch. Mein Name ist Theresa und ihr hört die Deutsche Klangfabrik hier auf CFCR 90.5 FM. Ich hoffe, ihr habt einen wunderschönen Herbsttag. Ich habe für euch 2 Stunden vollgepackt mit Musik auf Deutsch aus Österreich, Deutschland und der Schweiz. Und ich habe da einmal alles zusammengepackt und gut durchgemischt. Das heißt, wir haben Brassmusik aus Deutschland, Pop, Singer, Songwriter. Wir haben ein paar Schlager und Oldies aus dem letzten Jahrhundert. Es ist also wirklich eine schöne Mischung. Ein bisschen was Jazziges ist auch dabei. Ein bisschen klassisch angehaucht hier und da sogar mal. Alles eben aus den letzten 20, 30, 40 Jahren. Wir gehen sogar zurück bis in die 1930er Jahre. Es lohnt sich also. Ich habe ganz viel für euch eingepackt heute, damit ihr euch richtig schön gemütlich machen könnt zu Hause. Yeah, das gerade etwas rockiger für euch war, waren Matzen mit Komm und Küss mich. Und jetzt geht's weiter hier mit deutschsprachigen Hits für euch auf CFCR 90.5 FM.

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1: Hallo ihr Lieben, einen wunderschönen Sonntagnachmittag. Schön, dass ihr noch dabei seid. Ihr hört die Deutsche Klangfabrik. Mein Name ist Theresa. Wir sind CFCA 90.5 FM. 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

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Weiter geht's mit Musik hier auf CFCR 90.5 FM.

Das war für euch Moop Mama aus München, die Band mit ihrem Hit Molotow. Das war eine Live-Version des Songs aus dem Jahr 2018. Mein Name ist Theresa und ihr hört die Deutsche Klangfabrik. Uns gibt es jeden Sonntag von 1 bis 3. Wir bringen euch jede Woche deutschsprachige Musik von heute und aus dem letzten Jahrhundert. Wir sind Teil von CFC aus buntem Multikulti-Wochenende und die nächsten 90 Minuten habe ich noch ganz viel deutschsprachige Musik für euch. Jetzt geht's einmal kurz in die Pause und dann machen wir weiter hier mit der Deutschen Klangfabrik auf CFCR 90.5.

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Das war für euch ein bisschen Brassmusik aus Bayern, La Brass Banda hier auf CFCR 90.5 FM. Wir sind mittendrin in der Deutschen Klangfabrik. 2 Stunden deutschsprachige Musik aus Österreich, Deutschland und der Schweiz. Schön, dass ihr zuhört. Ich freue mich so, den Sonntagnachmittag mit euch zu verbringen. Vielen Dank, dass ihr eingeschaltet habt. 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Sogar meine Schwester in Deutschland hat die CFCR-App, sodass sie auch immer zuhören kann, wenn es hier in Saskatchewan von 1 bis 3 heißt, Deutsche Klangfabrik. Und als nächstes habe ich für euch eine Band aus Wien. Hier ist für euch Wanda mit Rocking in Wien. Ihr hört CFCR 90.5 FM.

Einen wunderschönen Sonntagnachmittag. Servus, grüezi und hallo, mein Name ist Theresa. 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

Der Countdown ist on, ihr Lieben. September ist beinahe vorbei. Hallo, Servus, Grüezi und Hallo, Hi. Mein Name ist Theresa, ihr hört die Deutsche Klangfabrik. Und nicht nur der September ist fast vorbei, sondern F-Emphasis neigt sich auch so langsam dem Ende zu. 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Und jetzt mache ich weiter mit Musik hier auf CFCR 90.5 FM.

0: Eine letzte Erinnerung, ihr Lieben. Hi, Servus, schön, dass ihr noch dabei seid und gerade erst eingeschaltet habt. Mein Name ist Theresa. Ihr hört die Deutsche Klangfabrik. 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
1: Das Lied, das ich für Sie singen werde, ist ein amerikanisches Lied, für das Max Kolpe den deutschen Text geschrieben hat. Sag mir, wo die Blumen sind. 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
1: Das war für euch eine der größten deutschen Diven überhaupt, Marlene Dietrich aus dem Film Der blaue Engel. Ich bin von Kopf bis Fuß auf Liebe eingestellt. Mein Name ist Theresa, schön, dass ihr an diesem Sonntag eingeschaltet habt. Ihr hört die Deutsche Klangfabrik von 1 bis 3 hier auf CFCR 90.5 FM.

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